0: Hallo liebe Leute, hier ist Reboot FM, das freie Künstlerradio aus Berlin auf Frequenz 88,4 in Berlin und 99,7 in Potsdam. Die erste Sendung heute, Schallplattensee, das ungarische Alternativmusikprogramm, deiner besonderen Ausgabe. Zum 10. Jubiläum der Budapester Labels Mana Mana hören wir 14 ausgewählte Tracks aus der Kompilation Artspotting. Mana Mana ist ein unabhängiges Musiklabel aus Budapest, das seit 2013 experimentelle Sounds und genreübergreifende Produktionen veröffentlicht, oft im Spannungsfeld von Kunst und Clubkultur. In den vergangenen 10 Jahren fanden Releases des Labels ihren Platz nicht nur auf den Bühnen, sondern auch bei Ausstellungen, Buchpräsentationen und Kulturveranstaltungen in renommierten Institutionen wie zum Beispiel Ludwig Museum Budapest oder MQ Wien. Die Kompilation Artspotting feiert dieses vielfältiges Erbe mit einer sorgfältigen kurierten Auswahl an Tracks, die sich perfekt als Klangkulisse für kulturelle Räume eignen. Die Künstlerinnen der heutigen Sendung sind Zero Gravity, Marcel, Fedora featuring Said und Nixon, Obadu, Sekte Chameleon, Carmel, Savages and Soulful featuring Dennis B, Calm Spirit, Eric Sumo und Dr. Hokashi, Grabowski und Peter Galaxikov, The Word Stylers, Singers Project, Vonobox und Sanan.
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Novo Niveau, Reboot FM Berlin, ein bisschen durcheinander auf der Frequenz. 88.4 UKW Berlin, 90.7 UKW Potsdam und für die nächsten zwei Monate nochmal Berlin in einigen Teilen der Stadt, zum Beispiel Prenzlauer Berg. Ein stärkeres Signal, 99.1 UKW für die nächsten zwei oder so Monate bis zum 3. Oktober. Novo Niveau, DJ Officer Officer mit einem exquisiten Programm. Das Schlimmste vom Schlechten, vom Abartigen das Beste. Heute Motivationsmusik, Kompaniemusik, die Musik der Firma, die Musik der Ware, Warenmusik. Und gleich geht's los mit dem allseits bekannten Ötchi-Song.

0: Und das war der fantastische Bonduelle-Marsch. Aber nicht nur kleine Erbsen und kleine Erdnüsse haben ihre eigenen Titel. Nein, auch das sogenannte Finanzkapital hat seine eigene Musik, wie man unschwer am nun folgenden Song feststellen kann. Lassen Sie sich bitte motivieren vom Allianz-Song.
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2: Ja, eine Allianz fürs Leben. Hoffentlich ist man da versichert, denn dort hat man direkten Zugang zu einer höheren Instanz. Das sind alles Produkte, kleine Hülsenfrüchte, Erbsen, Erdnüsse, Versicherungen, Finanzprodukte. Dann haben wir natürlich auch eine High-End-Warenmusik hier. Der erst kürzlich verstorbene Michael Jackson sang dieses wunderbare Stück Musik.

When the children are starving, let them drink Pepsi. Oder wenn sie bei uns hungern, beispielsweise in Castrop-Rauxel oder Oer-Erkenschwick, dann sollen sie Hansapilz trinken.

0: Ja, wer die Botschaft jetzt nicht verstanden hat, sie lautet: Komm in Fahrt mit Hansapilz. Das war das Jahr 1973, als es noch vollkommen gefahrlos war, Bier aus Dosen zu trinken. Das war noch die Zeit vor AIDS. 1973, die Bundesrepublik hatte gerade die erste Energiekrise überwunden und blickte jetzt frohgemut in eine Zukunft, die von Hansa-Bier, Hansa-Pilz befeuert wurde. Später ja auch als das berühmte Spitzenprodukt der Aldi-Supermarktkette bekannt. Wir hatten jetzt zwei Erfrischungsgetränke, Hülsenfrüchte, eine Finanzdienstleistung und jetzt gibt es ein recht altertümliches, auch sehr schwieriges und kontrovers rezipiertes Werk, in dem ein Bundesland beworben wird, aber auf eine Art und Weise, dass man denken könnte, nicht das Bundesland würde beworben, sondern seine rückständigen Einwohner. Das ist das Niedersachsenlied, gesungen von Heino.
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Ja, man hat also eine recht klare Vorstellung davon, was hier gedacht wird, wer diese Musikartigkeit zu gutieren weiß. Da wird weit ausgegriffen in die Geschichte, da wird immer Heil gerufen zu dieser fröhlichen Landmusik. Nun gab es da ja durchaus auch kritische Stimmen und es hieß, man solle doch bitte unbedingt das Niedersachsenlied abschaffen. Das wäre viel zu sehr rechtskonservativ konnotiert. Und schließlich vor 2 oder 3 Jahren sah man das auch ein in der dann sich progressiv gebenden Landesverwaltung und man sorgte dafür, dass es ein neues Niedersachsenlied gab und dieses neue Niedersachsenlied nannte man dann folgerichtig auch den Niedersachsen-Song.

Ja, das war der neue kooperierte Song des Bundeslandes Niedersachsen. Die haben tatsächlich von so einem rechtsgerichteten Historienheldengesang umgeschaltet auf ein neoliberales Mia-Gesinge. In wie vielen Generationen? In eigentlich nur einer Generation. Die ist quasi vergutenbergisiert worden, instantly. Fantastisch auch die Zeile Zukunft für jede Herkunft. Also was ganz Besonderes da, was die sich ausgedacht haben im Niedersachsen. Und das Niedersachsen wird ja auch seit langer Zeit von der Christdemokratischen Union der Bundesrepublik Deutschland regiert. Und die haben ja auch selber eine Art Konzernhymne. Und diese Konzernhymne hat für große Begeisterung gesorgt unter Musikfreunden, zu denen ich mich ja auch zähle. Und in der heutigen Sendung hier auf Reboot FM über Warenmusik, Konzernhymnen, Motivationssongs möchte ich Ihnen, mein liebes Radiopublikum, diesen fantastischen Song der Jungen Union auch nicht weiter vorenthalten.

Ja, so ein herrlich grundsolides Stück Wohlfühl, Pop, Rock, da konnte ich es einfach nicht übers pochende Herz bringen, das vorzeitig auszublenden. 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Wie kann so eine Art Identifikationsmusik, Warenmusik, Parteimusik noch übertroffen werden? Es ist schwierig, aber es funktioniert. Und zwar funktioniert es ganz einfach mit Cat Stevens und seinem berühmten Teekessellied.

0: Ja, mit dieser zerstörerischen Hippie-Hymne von 1977 zog seinerzeit ja das zerstörerische Hippietum in die Mittelschichtswohnzimmer der Bundesrepublik ein. Und wie wir wissen, haben wir das ganze Unglück, die globale Erwärmung, die Finanzkatastrophe, die CDU, die Angela Merkel, die Wiedervereinigung und alles, was uns heutzutage quält, einfach dieser unglaublichen Hippie-Invasion von 1977 zu verdanken. Und wie kann man da als aufrechter Mensch noch mit fertig werden? Wie kann man seine Aggression abbauen? Nun, auf den Nürburgring kann man jetzt nicht mehr oder doch noch an Wochenenden? Ich weiß es nicht. Was ich aber weiß, 1972 wurde der Nürburgring mit einer fantastischen Nürburgring-Konzernhymne abgefeiert.
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Voller Ehrfurcht und Fassungslosigkeit neige ich mein Haupt vor dieser Hymne für eine Autorennstrecke. Und wir machen gleich weiter mit, ja, was ist das? Eine Hymne an eine Freizeitmesse?

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Sie hören Novo Nivo mit DJ Officer Officer. Das Schlimmste vom Schlechten, vom Abartigen das Beste. Heute Motivationshymnen, Warenmusik, Konzernmusik. Sie hörten Space Freizeit der Messe Köln aus dem Jahre 1969. So schwungvoll ging es damals zu. Und was die Messe Köln kann, das kann die Messe Frankfurt schon lang.

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Happy Meeting auch von uns hier im Sendezentrum, im Zentrum Berlins, im Zentrum der Hauptstadt, im Zentrum Deutschlands, im Zentrum Europas, im Zentrum der Welt, im Zentrum des Universums. Das ist Berlin. 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

Ein Lächeln ist mehr wert, als du denkst. Ein Lächeln ist Gold, das du verschenkst. Ein Lächeln ist billig, kostet nicht mal eine Mark. So ist das Ökonomieverständnis in diesem Motivationssong der Kaufhauskette Kaufland und später Lidl. Sicher braucht man solche Motivationssongs, wenn man anderweitig sein Personal knebelt, mit Videokameras überwacht und in einem unbeobachteten Moment hinter der Packpapierpresse in den Allerwertesten pimpert. Kein schmutziges Wort benutzt, da bin ich sehr stolz darauf. Machen wir weiter mit Motivationssongs aus dem Einzelhandelsgewerbe. Hören wir uns an, was die Kette Kaisers Tengelmann uns mitzuteilen hat.

Ja, und genau so ist es. Wir sind Kaisers Tengelmann. Das nenne ich mal einen Motivationssong. Das nenne ich mal eine Konzernhymne. Sowas will man hören. Sowas will ich hören. Sowas wollt ihr hören. Und weil es so schön war, spielen wir gleich noch einen unglaublich schönen Werbesong. Und zwar geht es da um die berühmten Salamander Boots. Und glaubt's nicht, das hier ist Klaus Doldinger.

1973, das Jahr, als die deutsche Mittelschicht von einem unwiderstehlichen Eskapismus erfasst wurde. Dreh dich nicht um, schau nicht zurück, lauf einfach weg, frei mit Boots, Boots von Salamander, ein Stück von Klaus Doldinger. Wir machen heute weiter, in dieser heutigen Sendung, Novo Nivo, machen wir weiter mit der wahren Musik. Und zwar ein Stück, das die Kraft und die Herrlichkeit deutschen LKW-Industriebaus besingt. Magirus Deutz, deutsche Bullen, die Kraft und Herrlichkeit.

Ja, die Verherrlichung der sogenannten deutschen Bullen, das sind in diesem Fall die Lastkraftwagen der Firma Magirus Deutz, deutlich hier die westernhafte, italo-westernhafte Konnotation, Freiheit, Abenteuer über den Brenner donnern mit einem 80-Tonner der Firma Magirus Deutz. Aber aus der Bundesrepublik kennen wir noch ganz andere riesenhafte Maschinen, nämlich sogar solche, die durch die Luft zu fliegen vermögen und natürlich die schönsten, stärksten, besten Flugzeuge, die zu den allerschönsten Zielen fliegen, starten, wie selbstverständlich in Berlin.

Ja, nicht nur eine fantastische Konzernhymne, ein solides Stück Eurodance, nein, auch eine wirklich, wirklich hervorragende Berlin-Verherrlichung. Im Studio angekommen sind bereits die Mädels von The Toten Crackhuren im Kofferraum, die ihre Sendung Asozial engagiert vorbereiten, die Sie, liebe Hörer, gleich im Anschluss hier auf Reboot FM hören werden können. Wir machen weiter mit dem Motivationssong eines Dentallabors.

Ja, die Zeit geht zu Ende und wir machen Flux weiter mit dem C&A-Song Alice in Fashionland. Und ich glaube, damit verabschiede ich mich auch mal für heute. DJ Officer, Officer, over and out.

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7: Hallo, willkommen bei Hanin on Air, Reboot FM 88.4 MHz Berlin. Today this program will be in German. I'm sorry for all the English listeners. Wir haben Gäste heute in der Sendung und zwar Sons of Time. Hallo, willkommen.
8: Hey, hallo.
7: Vielen Dank fürs Kommen. Wir wollen heute über eure Musik sprechen, eure Influences und euch vorstellen als Band und eure letzte Platte präsentieren. Seit wann macht ihr denn eigentlich schon Musik? Und wir? Könnt ihr euch erstmal vorstellen?
9: Ich bin Jascha.
8: Ja, ich bin Tim. Also wir sind heute nur zu zweit. Eigentlich sind wir zu viert. Einer von uns ist heute leider im Urlaub und hat heute aber auch schon eine Radiosendung gemacht in Dresden.
7: Hätte eh nicht genug Stühle hier gegeben.
8: Ja, und unser Sänger Tobi ist beim Mind Pirates e.V. heute für so einen Jam. Der macht da heute mit. Und okay. Deswegen sind nur wir beide da.
7: Ja, wie würdet ihr denn euren Musikstil beschreiben?
8: Ja, das ist immer relativ schwer, würde ich sagen. Also, wir sind, ich denke so, unsere Hauptrichtung ist auf jeden Fall Psychedelic Rock. Wir haben ein paar Freunde bei Mind Pirates, die hatten für einen unserer Auftritte dort uns mal als Crowdgaze gelabelt. Das fanden wir eigentlich ziemlich cool. So eine Mischung aus Crowdrock und Shoegaze.
10: Das war bis jetzt eigentlich so die beste Bezeichnung,
8: ja, muss man ja sagen. Da also, konnten wir am ehesten mitleben.
7: Also was bei mir hängen geblieben ist, ich habe ja nur das Ende von eurer Show gesehen im White Trash neulich, durch Zufall. Mhm. Und da ist mir aufgefallen, dass der Drummer so extrem viele Joy Division Influences hat.
10: Echt?
7: Ja.
10: Ich bin der Drummer, aber ich bin gar nicht so der Joy Division Fan.
7: Aber ich fand das so krass Joy Division mäßig. Also Echt? Die letzten drei Songs habe ich nur gehört, ne?
10: Okay.
7: Und das fand ich super. Und was habt ihr so für Einflüsse irgendwie? Was hat euch beeinflusst an Bands, Musik?
8: Na, eigentlich das, was bei uns eigentlich ziemlich produktiv ist, ist, dass wir alle so ein bisschen aus unterschiedlichen Richtungen kommen. Also Jascha hat früher eigentlich ziemlich viel Stoner.
10: Ich komme eigentlich aus der Stoner-Ecke, also auch musikalisch. Ich habe vorher, weiß ich nicht, mit 15, 16 in einer Stoner-Metal-Band gespielt.
8: Ja, unser Sänger, Tobi, ist eigentlich so... Ja, der ist eigentlich so ein bisschen der psychedelische Typ, würde ich sagen. Der auf jeden Fall hört auch in letzter Zeit, glaube ich, so viel, weiß nicht, so indische Musik und auch so
10: der Hippie.
8: Ja, so
10: der Hippie.
7: Ja, manchmal hat mich seine Stimme auch so ein bisschen an Interpol oder sowas erinnert in manchen Tracks.
8: Ja, das
10: ist der Tim.
8: Ja, das ist eigentlich eher so, also das ist eine so meiner Lieblingsbands.
7: Ja.
8: Aber das finde ich halt eher gut, dass unser Sänger so klingt. ja, und ich weiß nicht, also klar, ich komme eher so aus dieser Indie-Rock-Schiene, sag ich mal. Ich das eigentlich so meine ganze Jugend lang gehört. Ja, und die anderen, Tobi und Jens, eigentlich früher auch so. Jens ist eigentlich so der Joy Division Fan.
7: Mhm. Ja. Also doch.
8: Ja,
7: sag mal, und wo kommt ihr her? Aus Berlin oder?
10: Nee, ich komme ursprünglich aus Ostfriesland und bin vor 2,5 Jahren hier hingezogen.
7: Ja, so siehst du auch aus.
10: Ich sehe aus wie ein Ostfriese.
7: Ja, hat ganz lange blonde Haare, hier mal für die Mädchen, und blaue Augen. Und sieht nordisch aus.
10: Nordisch.
7: Ja.
10: Schwedisch.
7: Schwedisch, genau.
8: Ja, unser Hauke Hain.
7: Und wo kommst du her, Tim?
8: Ich komme aus Dresden, also gar nicht von so weit weg. Und bin vor knapp 3 Jahren nach Berlin gezogen.
7: Und wie heißt euer letztes Album?
8: Unser letztes Album ist gleichzeitig unser erstes
7: Album.
8: Ja,
7: habe ich mir gedacht, bei dem Alter. Wie alt seid ihr denn?
10: Ich bin 22.
8: Ich bin 24.
7: Okay. Und wollt ihr uns mal was vorspielen von dem Album? Wie heißt es überhaupt?
10: Fortune, Shelter, Love and Cure.
7: Okay. Was hören wir jetzt daraus?
10: Ich würde sagen, die erste Single Soma.
7: Genau.
10: Hören wir das jetzt?
7: Also Sons of Time. Und es wird so geschrieben, S-U-N-S of Time wie Thymian. Wie seid ihr denn eigentlich auf den Namen gekommen?
8: Ach, das war ein langer Prozess, sagen wir es
7: so. Also wenn die Leute sich das so, wenn die Leute so weiterleiten, Sons of Time, da guckt man natürlich erstmal, ich habe ja auch selber dann gegoogelt, als Sons of Time, also mit Zeit und so weiter und Söhne.
10: Ja, ja.
7: Und habe euch dann erstmal nicht gefunden, dann musste ich erstmal voll viel recherchieren, bis ich dann gefunden habe, wie es geschrieben wird.
10: Ja.
7: Ist das beabsichtigt, dass es so schwer ist für die Fans?
8: eigentlich ist es eher einfach, weil wenn man es einmal richtig schreibt, findet man es auf jeden Fall.
7: Genau,
8: weil es gibt, glaube ich, niemanden, der sonst so heißt.
10: Mhm. Genau.
8: Ja. Also, ich glaube, jede Band, die sich irgendwas mit Black oder Dead am Anfang nennt, die wird es schwerer haben, gefunden zu werden.
7: Stimmt. Geht's jetzt los, das Stück?
10: Dann kommt jetzt Soma.
7: Okay, warte.

0: Ihr seid bei Honey on Air und zu Gast heute in der Sendung Sons of Time. Und ja, das war schon ein bisschen düster, was wir da gehört haben, ne? Also ja. Schön.
1: Ja, ich denke, das war bei der, als die Platte entstanden ist, so ein bisschen jetzt vielleicht gar nicht so beabsichtigt. Das ist einfach so passiert, würde ich sagen. Also wir sehen uns jetzt nicht als so Band, die jetzt düstere Musik macht oder so, keine Ahnung. Also ich denke, wichtig war es uns jetzt, als wir das Album rausgebracht haben, dass es insgesamt ein stimmiges Bild ist. Und zumal das als Anfang gar nicht das Album geplant war, also wir hatten eher eine EP geplant oder erstmal ein paar Aufnahmen, die wir professionell machen wollten, und nach kamen immer mehr Songs dazu, die in dieses Konzept halt reingepasst haben. Und es war uns eher wichtig, nicht ein Album rauszubringen, was so eine Kollektion von dem ist, was wir gerade machen.
0: Ihr seid so richtige Jungs, also so strategisch mit Konzept und allem drum und dran.
1: Das war es nicht, aber es wirkt ein bisschen wie ein Konzeptalbum. Und es hat, die Songs haben sich irgendwie ziemlich gut da eingefügt, also haben dann ziemlich gut so zusammengepasst. Und das bringt dem Album, gibt dem Album insgesamt vielleicht diese düstere Stimmung. Aber ich denke so, gerade an Sachen, an denen wir gerade arbeiten, die gehen ein bisschen weg davon, ja. Finde ich, sind auch ein bisschen, weiß nicht, wir haben jetzt einen Song gemacht, der hat auf einmal so ein Funkbeat drin und keine Ahnung, also so was in der Richtung. Also wir versuchen halt eigentlich möglichst früh mit den Stilen wieder zu brechen.
0: Und was wollt ihr so über die Musik ausdrücken?
2: Das ist eine harte Frage. Dafür sollte unser Sänger da sein, ja. Gerade.
0: Der schreibt so die Songtexte.
2: Der schreibt die Texte, genau, richtig.
0: Ja, aber wenn ihr jetzt Instrumente spielt, dann wollt ihr doch bestimmt auch was ausdrücken.
1: Ich denke, es geht, also so wie ich Tobi da richtig verstanden habe, was die Texte angeht, ist es so, dass sie, dass für ihn wichtig ist, dass sie für ihn selbst eine Bedeutung haben, eine persönliche, und quasi übertragbar sind auf eine allgemein bedeutende Ebene.
0: Geht es da um Gefühle, oder?
1: Es ist, ja, ich denke, es ist insgesamt sehr gefühlt.
0: Wie hieß denn das letzte Lied zum Beispiel?
1: Cataclysm.
0: Und was ist die Bedeutung dieses Textes? Wisst ihr darüber was, als Instrumentalisten?
1: Also ich persönlich halte mich ehrlich gesagt aus diesem Songwriting raus, weil ich der Meinung bin, also ich halte mich nicht aus dem Songwriting raus, ich halte mich aus dem Text, aus dem ganzen Textkram raus, weil ich denke, dass, dass man jemanden, der einen Text schreibt, dass er da so viel Bedeutung selbst reinlegt, dass man den da nicht rumfuschen soll. Ich finde das selber unangenehm.
0: Aber wenn ihr auf der Bühne seid, ja, dann müsst ihr doch so ein bestimmtes Feeling haben, das auch irgendwie so rüberbringen und irgendwie eine Verbindung zum Publikum aufbauen. Wie würdest du dieses Gefühl beschreiben? Also wo verbindet ihr euch dann mit dem Publikum gefühlsmäßig mit eurer Musik? Auf einer melancholischen Ebene?
1: Ich würde eher sagen, wir verbinden uns so untereinander über die Musik. Es ist eher dieses Gefühl, dass wir untereinander merken, dass das so, dass wir gerade diesen Vibe haben, weil von dem Publikum kriegt man generell relativ wenig mit. Also ich finde, auf einer Bühne ist man so in the zone.
0: Okay, ihr seid in eurer Bubble, und ja, genau. Aber es findet ja immer eine Übertragung statt. Also ich hab eine ganze Menge gespürt, als ihr da auf der Bühne wart, mit dem ganzen Nebel und so, und es war total psychedelisch und man ist so total abgedriftet, und also es war ja schon ein bisschen ekstatisch.
1: Ja, das
0: egal, das habe ich jetzt. Also wenn eure Musik jetzt eine Droge wäre, was wäre das für eine Droge? Das frage ich jede Band.
2: Ein Mix.
1: Ja, gute.
0: Es gibt ja so MDMA, Ecstasy, es gibt Hash, es gibt Koks, es gibt Speed, es gibt Crystal Meth. Was würde von der Wirkung her eurer Musik vielleicht am ehesten so, was würdet ihr da so vermitteln wollen?
2: Einigen wir uns auf Hash.
0: Okay.
1: Obwohl, naja, ich finde, das ist keine so eine, machen nicht so eine Downer-Musik irgendwie.
0: Nee,
1: ist
0: ja,
1: so,
0: doch ein bisschen. Also schön, naja, ein bisschen düster ist es ja schon, ne? Also die Songs, die wir jetzt bisher gehört haben.
1: Ich weiß nicht, ich würde mich auf keine Droge festlegen wollen. Ich würde eigentlich auch gar nicht die Musik mit Drogen verbinden wollen. Also ich meine, es wird immer schnell so, oh ja, man macht Psychedelic Rock, ihr nehmt ja alle Acid und schmeißt euch Pilze rein die ganze Zeit, aber ich finde...
0: Nein, es geht ja nicht darum, was ihr für Drogen nehmt. Das habe ich jetzt nicht gefragt. Ich habe gefragt, was für eine Wirkung eure Musik hätte, wenn sie eine Droge wäre.
1: Ja, klar, aber ich meine, psychedelische Musik wird ja so ein bisschen in diese Schiene gerückt, dass das halt genau die Musik dieser Drogen ist, dass das diese äquivalent mit diesen Drogen läuft. Also ich finde, das Wichtige ist, dass man, also ich habe nicht das Gefühl irgendwie, dass das mit Drogen zu tun hat, wenn ich die Musik höre oder mache.
2: Das ist schwer.
1: Ja.
0: Okay, also wenn, wenn eure Musik jetzt ein Studiengang wäre, wäre das jetzt BWL oder wäre das Philosophie oder wäre das?
1: Ich glaube, es wäre vorderasische Kulturstudien.
0: Okay, also was Exotisches auf jeden Fall. Wollt ihr noch ein Lied spielen? Was fällt euch gerade ein? Was könnten wir jetzt spielen? Vielleicht Einflüsse?
1: Ja, gern. Ich habe eine Band mitgebracht, die man relativ schwer leider im Internet findet, die ich vor Jahren relativ exzessiv gehört habe, dann über mehrere Jahre überhaupt nicht total aus den Augen verloren hat und auf einmal wiederentdeckt habe und dann habe ich das Internet durchstöbert, um endlich die Platte zu bekommen. Die Band heißt Baikonur, ist eigentlich nur ein Mann, der eigentlich alle Instrumente selber einspielt. Das ist so, es ist eigentlich nur instrumental und ich finde aber, ich habe noch selten so eine Art von Musik gehört und ich finde das sehr interessant.
2: Wir sind jetzt alle Fans auf jeden Fall. Danke, Tim.
0: Okay, let's go.

0: Sons of Time hier im Studio bei Hanin und Air und Reboot FM 88,4 MHz Berlin, 90,7 MHz Potsdam und das war gerade?
1: Baikonur mit Protocœur.
0: Schön, das war richtig LSD, das war echt psychedelic. Und also Sons of Time haben jetzt eben schon zwei Songs von sich vorgestellt und jetzt wollte ich gerade mal fragen, was sind denn eigentlich eure Ziele? Also wo wollt ihr hin mit der Musik?
2: Möglichst viele Konzerte spielen erstmal. Also bis jetzt waren wir halt hauptsächlich immer nur noch in Berlin und wir wollen auf jeden Fall jetzt so schnell wie möglich möglichst viele Konzerte spielen.
0: Mhm. Also euch geht es um den Lifestyle, den musikmäßigen Lifestyle.
1: Ja, es ist auf jeden Fall ein schönes Gefühl, auf der Bühne zu stehen, ja.
0: Habt ihr denn irgendwas anderes gelernt? Macht ihr irgendwas anderes jobmäßig? Oder?
2: Ich bin Azubi bei einem kleinen Indie-Label hier in Berlin.
0: Mhm.
1: Ja, und ich studiere Soziologie.
0: Okay.
1: So.
0: Und so apropos Soziologie, gibt es eine Hierarchie in der Band? Ist irgendjemand so der Bandleader oder?
1: Nee, wir gehen, das kommt auf die Idee an, sag ich mal. Wir haben Ideen, die, wo eigentlich nur ein loses Konstrukt besteht und wir eigentlich dann Ideen von allen gefragt sind. Es gibt aber auch Ideen, wo vielleicht schon ein bisschen mehr klar ist, in welche Richtung es gehen soll und von demjenigen, der die Idee hatte, wird dann wahrscheinlich das eher so ein bisschen mehr vorgegeben. Aber es ist bei jedem Song anders, also wir können nicht sagen, so passiert unser Songwriting.
0: Mhm.
1: Also war beim Album jetzt genauso. Also, wir haben
0: also es gibt jetzt keinen Bestimmer in der Band?
1: Nicht, nee, eigentlich nicht. Mhm. Wir hatten jetzt bei den ersten zwei Songs, also die ersten zwei Songs, die wir gehört hatten, Soma und Cataclysm, da war es so, dass Soma eigentlich eher aus dem Nichts heraus halt an einem Abend mehr oder weniger aus losen Ideen entstanden ist und aus ein bisschen Rumprobieren da dran. Also es ging da relativ schnell. Und Cataclysm ist eigentlich ein Song, den Tobi mehr oder weniger allein geschrieben hat. Und wir haben noch minimal...
0: Tobi ist euer Sänger.
1: Genau. Mhm. Denn wir haben da minimal nur noch Sachen hinzugefügt. Also das ist eigentlich zum Beispiel eher sein Song.
0: Mhm.
1: So, also das ist halt, repräsentiert eigentlich ganz gut, dass es auch verschiedenartig passieren kann.
0: Ja, ihr seid ja noch ganz am Anfang. Wo seht ihr euch so in 10 Jahren?
1: Ich hoffe, dass wir es in 10 Jahren immer noch machen und machen können.
0: Ja, und gibt es irgendwelche Side-Projects oder andere Bands, in denen ihr auch noch spielt?
2: Ja, ich spiele noch in einer anderen Band. Also bei Sons of Time spiele ich ja Schlagzeug. Und in einer anderen Band, die heißt The Art Couple, ist ein Garagenrock-Duo. Mit denen spiele ich gleich auch noch im Oberen Spree. Also wenn jemand noch nicht weiß, was er heute Abend in Berlin macht.
0: Ach echt? Im Oberen Spree bei
2: genau,
0: Nico?
2: Genau, richtig.
0: Cool. Und schade, ich muss morgen schon wieder arbeiten. Ja. Aber hey, alle anderen, wenn ihr, wie heißt du nochmal?
2: Jascha.
0: Wenn ihr Jascha sehen wollt in seiner Alternativband Outside of Sons of Time, heute Abend im...
2: Schau vorbei. Oberen Spree.
0: Oberen Spree, genau. Und wieso seid ihr eigentlich eine reine Boys Group? Das muss ich fragen.
1: Weil wir so schüchtern sind.
0: Ach ja. Und hofft ihr dadurch, Mädels kennenzulernen?
1: Ja, wie? Man kann sich ja ganz gut auf der Bühne verstecken und hofft dann, dass man danach angesprochen wird. Nein, eigentlich, es war ziemlich Zufall, dass sich das so zusammengefunden hat. Also es ist jetzt nicht, dass wir gesagt haben, wir brauchen eine Band, wo nur Jungs drin sind. Also wir haben uns alle hier in Berlin getroffen. Jascha kommt ja, wie gesagt, von der Küste. Ich komme aus Dresden. Tobi und Jens kommen aus dem Saarland. Also wir haben uns alle hier getroffen. Ich habe Jens beim Studium kennengelernt. Und er kannte Tobi schon eigentlich schon seit Jahren, schon aus der Schule. Ja. Und Jascha haben wir bei einem Konzert kennengelernt.
0: Mhm.
1: So, und es war ja eigentlich eine witzige Geschichte. Wir hatten da gerade so das erste Mal uns so getroffen und ein bisschen was gemacht und sind auf das Konzert gegangen und wir brauchten dringend einen Drummer. Haben echt niemanden gefunden. Ganz
0: aber ihr spielt so gut zusammen. Also du schmilzt wirklich alles ganz toll ineinander. Ne? Das ist echt.
1: Vielleicht war das so ein Schicksal. So,
0: Wie lange spielt ihr denn schon zusammen?
2: Gute 2 Jahre jetzt mittlerweile, oder?
1: Ja.
2: Ja.
0: Wow.
2: Ein bisschen mehr.
0: Okay. Ja. Können wir vielleicht noch was von euch hören?
2: Gerne.
0: Nicht von, also keine Influencer, sondern was von euch.
1: Ja, Moment.
2: Sagen wir noch Schönes.
1: Dann würde ich sagen, hören wir mal etwas Längeres. Und zwar Asatoma.
0: Wie heißt das Lied?
1: Asatoma.
0: Asatoma von Sons of Time.

0: haben wir denn da gerade gehört?
1: Das war, als erstes hatten wir Asa Tomar, also einen Song von uns gehört, basiert auf einem Mantra aus der, ich weiß nicht, ob es indisch oder tibetisch ist, oder auf jeden Fall so aus der, kommt aus der vedischen Kultur, ein Mantra. Und das sind, wie zum Beispiel auch da ist es für Tobias Rett, also für unseren Sänger, ziemlich, ziemlich bedeutsames Mantra gewesen, das er oft zu, glaube ich, auch ziemlich oft zur Meditation nimmt. Und wir fanden die Idee halt witzig, basierend auf einem Mantra einen Song zu machen.
0: Und ja, es hört sich gut an.
1: Ja, also deswegen ging der auch so relativ lang einfach. Wir haben einfach gemerkt, dass so ein Mantra ja wirklich erst über Zeit wirkt. Ja,
0: es zieht und über einen Wiederholung. Rein.
1: Genau.
0: Ich habe auch dieses Lied, das war das Lied, was mich bei euch überzeugt hat. Es hat mich zwar an Joy Division erinnert, wo ihr überhaupt keine Parallelen gesehen habt, aber
2: beim
0: ich
2: Bass
0: fand
2: vielleicht.
0: Schon.
2: Ja,
1: unser
2: beim
1: unser Bass ist, unser Basser so. Ist ja. Joy Division-Fan.
0: Ich fand es total Joy Division-mäßig und fand es total super und deswegen seid ihr heute Abend hier. Und was haben wir danach gehört?
1: Das danach war Borderline von Dragon Tears. Dragon Tears ist ein Projekt von Lorenzo Woodrose, der ist eigentlich bekannt durch seine andere Band Baby Woodrose. Kommen aus Dänemark.
2: Genau, richtig, Dänemark.
1: Genau, und die Band hatten wir gefunden über unseren Bands besten fünften Mann, also Tammo Odén heißt er, und es ist Jaschas zweite Hälfte bei Odd Couple.
0: Mhm.
1: Und er ist quasi für, der war leider im White Trash Konzert nicht dabei, da war er nicht in Berlin, aber er ist sonst eigentlich so unser Mann am Synthesizer und an den Percussions.
0: Mhm.
1: Genau, und der hatte mich irgendwie auf diesen Song gebracht und ich finde, es ist mittlerweile einer meiner Lieblingssongs.
0: Mhm. Ja, ist schön. Also spielt ihr irgendwann hier in Berlin? Kann man euch sehen?
1: Ja, wir sind gerade noch ein bisschen auf der Suche nach Support-Slots so für die nächsten Monate. Wir werden im Oktober in Dresden spielen, in der Groove Station. Und dann Anfang Oktober werden wir noch im Bassi spielen mit Asteroid 4. Das hat sich heute erst ergeben, ganz frisch. Wir spielen mit Asteroid 4 zusammen. Das ist ziemlich cool, weil die Band kommt aus der Richtung, wo Brian Jones Sound Massacre herkommen, was auch eine meiner wichtigen Bands ist.
0: Da will ich auf GL.
1: Kommst du? Ja, musst du nochmal schreiben.
0: Okay, also wenn irgendjemand eine Idee hat, wo Sons of Time vielleicht spielen könnten, wo können die sich dann hinwenden?
1: Also eigentlich den E-Mail-Kontakt über unsere Webseite oder...
0: Die da lautet?
2: sonsoftime.de.
0: Okay, richtig. Einfach.
1: Oder über unser Booking Magnificent Music, unser guter Mann, der Axel, der kümmert sich da auch gern drum.
0: Okay, alles klar. Und jetzt möchten wir aber gern noch mehr von euch hören.
1: Von uns oder unseren Einflüssen?
0: Von euch.
1: Dann gucken wir doch nochmal.
0: Am besten einen Song von euch und dann noch einen Einfluss. Vielleicht kann man das jetzt gleich schon mal ansagen, damit wir es durchlaufen lassen können.
1: Ja. Na, wenn du schon so auf Joy Division stehst, sollten wir, glaube ich, One Song spielen.
2: Ja.
1: Und danach, glaube ich, dann wäre, ich würde dann gerne Dive hören, glaube ich. Ja. Habe ich auch lange nicht mehr gehört.
0: Okay, One Song von Sons of Time.

0: Hanin und Air mit Sons of Time. Das war jetzt eine Influence von Sons of Time.
1: Weniger eine Influence, ist eigentlich, Dive sind eigentlich erst in den letzten 2 Jahren, glaube ich, so ein bisschen bekannt geworden. Ich fand einfach, es hat gerade gut gepasst und ich höre die ziemlich selten, aber wenn dann diesen Song und wenn dann diesen Song so 10-mal hintereinander.
0: Ja, am besten wir verabschieden uns schon mal. Wir haben nur noch 9 Minuten und wir wollen so viel von eurer neuen Platte wie möglich spielen. Ich sage dann schon mal Tschüss und bis in 5 Wochen. Und was wollen wir denn jetzt noch spielen? Vielleicht könnt ihr noch die Titel ansagen und dann...
1: Ja, erstmal vielen Dank, dass du uns eingeladen hast.
0: Ach, gerne doch.
1: Und wir werden noch 2 Titel spielen. Das einmal The Years We Got Are Not Enough. Vielleicht jetzt ein bisschen konträr zu dem, was wir vorher gehört haben, was ruhigeres. Und dann der Song, zu dem wir hoffentlich auch ziemlich bald jetzt ein Video drehen. Eigentlich ist geplant für nächste Woche. Wir hoffen, dass es mit dem Wetter klappt. Blue Phoenix Tree.
0: Mhm. Und wie wird der Video so?
1: Das wird noch nicht verraten.
0: Oh, okay. Na dann, bis in 5 Wochen bei Hanin und Air. Sagt Tschüss.
2: Ciao und Ciao. Danke.
0: Danke auch. Tschüss. Sons of Time.

0: Hey, ich will ja nicht nerven, aber ich habe gerade die Platte von Sons of Time gesehen. Und die sieht ja so geil aus. Sag mal, wer hat denn die gemacht? Wer hat denn das Cover gemacht?
1: Wir haben letztes Jahr jemanden, den Lionel Williams, kennengelernt. Der hatte eine Ausstellung hier. Und Tobi hat es mit ihm ganz gut verstanden. Und wir hatten dieses Bild, hat uns am besten allen gefallen. Und wir wollten
0: das ist der Enkelsohn von dem Typ, der Harry Potter gemacht hat, oder?
1: Nee, nicht der Harry Potter gemacht hat. Also Lionel Williams ist der Enkel von John Williams, der so hier Star Wars, Indiana Jones, so die ganzen
0: Krass.
1: Soundtracks gemacht hat, so der Komponist.
0: Also die Platte sieht super geil aus. Und wer sich jetzt interessiert für die Platte von Sons of Time, die da lautet Fortune, Shelter, Love and Cure, der soll jetzt bitte anrufen. Und zwar unter 030 397 87 105. Ich hätte die Platte auch gerne. Also wenn keiner anruft, dann nehme ich sie. Okay, jetzt geht's weiter. Viel Glück beim Platte gewinnen.

Okay, nochmal die Nummer. Ich habe es zu schnell gesagt. Also holt euch jetzt mal einen Kugelschreiber und ein Blatt Papier. So, habt ihr alles? Gut, also 030 397 87105. Viel Glück.

0: Jetzt los.
1: Hallo, du bist jetzt im Radio. Du hast gerade die Platte gewonnen von Sons of Time. Gratuliere.
0: Cool, da freue ich mich.
1: Du musst uns unbedingt deine Adresse geben oder du holst sie hier ab einfach im Haus der Kultur in der Welt?
0: Ich würde lieber die Adresse geben.
1: Wie, echt? Die sollen wir auch noch schicken oder was?
0: Ja, das müsste dann quasi geschickt werden.
1: Okay, dann geben wir dir jetzt, gib uns mal, nee, jetzt kann er nicht über Internet geben. Wie soll er denn die Adresse jetzt geben?
2: Hm? Großartig organisiert.
1: Bitte?
2: Hallo Robin.
1: Nee, du musst sie abholen, Tim. Du musst sie abholen.
0: Kannst du einfach Tim fragen? Ich muss sie abholen, dann kann Tim die einfach mit.
2: Robin, ich kann die dir auch vorbeibringen.
0: Ja, gut, Tim, dann mach das. Wunderbar.
2: Ich glaube, ich habe die dir sogar schon gegeben, oder? Kann das sein? Und
0: nee,
2: du hast sie nicht bezahlt.
0: Ich
2: Weil das sind die wahren Fans, die noch eine Platte mehr haben wollen,
0: ja.
2: Umsonst.
0: Ich will 5 Platten eigentlich, aber jetzt habe ich nur 2, also eigentlich eine.
2: Wir hören jetzt mal noch den Song zu Ende, sonst

0: Sieh doch, der Mensch bricht aus, mitten auf dem Marktplatz. Hörst du seine Pulse schlagen und die große Stadt, gegürtet um seinen Leib auf Gummirädern, denn das Schicksal hat das Rad der Zeit vermummt, hebt sich an seinen Atemzügen. Gläserne Auslagen, zerbrochene Rabenaugen, verfunkeln schwarz, flaggen die Schornsteine das Grab der Luft. Aber der Mensch hat A gesagt und steigt eine gerade Kerze in die Nacht. Under the Blue Moon. Ein verdappter Grenzpunkt Null. 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
1: Ich schalte jetzt das Tonband ein.

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Welcher Stoff? Welcher Nebel? Welche geheimen Geburten aus den Gräbern? Mit dem Zickzackblitz der verstoßenen Wünsche aufsteigend, malend unterm Augenlid, Perl, Mutter. Der Weltenraum knospend im Fiebergestirn. Versunkene Blutkapellen, läutendes Pompeji. Schneeflocken des Heimwehs schmelzend im Winterschlaf. Welche Nächte, welche Sterne in den Adern versteckt. Welch flötender Hirtenknabe auf den Weiden des Meeres. Verkohlte Geheimnisse mit schwachem Atem an.

Grenzpunkt Null und Nancy Sinatra. 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

Schmetterling. Welch schönes Jenseits ist in deinen Staub gemalt. Durch den Flammenkern der Erde, durch ihre steinerne Schale wurdest du gereicht. Abschiedswebel in der Vergänglichkeiten Maß. Schmetterling aller Wesen, gute Nacht. Die Gewichte von Leben und Tod senken sich mit deinen Flügeln auf die Rose nieder, die mit dem heimwärts reifenden Licht welkt. Welch schönes Jenseits ist in deinen Staub gemalt. Welch Königszeichen im Geheimnis der Luft. Nelly Sachs, heute Nacht im Grenzpunkt 0.

Musik in den Ohren der Sterbenden, wenn die Wirbeltrommel der Erde leise nachgewitternd auszieht, wenn die singende Sehnsucht der fliegenden Sonnen, die Geheimnisse deutungsloser Planeten und die Wanderstimme des Mondes nach dem Tod in die Ohren der Sterbenden fließen, Melodienkrüge füllend im abgezehrten Staub. Staub, der offen steht zur seligen Begegnung. Staub, der sein Wesen auffahren lässt. Wesen, das sich einmischt in die Rede der Engel und Liebenden und vielleicht schon eine dunkle Sonne neu entzünden hilft. Denn alles stirbt sich gleich. Stern und Apfelbaum. Und nach Mitternacht reden nur Geschwister.

Bienenflügel in dem Glassarg strahlt in Gold die Flucht durch Gräber, wird mit der zerrissenen Sehnsucht schmelzen an dem Honigfeuer, wenn Nacht sich endlich auf den Scheiterhaufen wirft. Wenn Nacht sich endlich auf den Scheiterhaufen wirft. Grenzpunkt 0. Eine freischwebende Assoziationskette am Himmel von Berlin. 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Join the show, folks. 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

Under the Blue Moon, Grenzpunkt 0, Augustus Pablo in a special mix from Samedi Sound System, directly from the Temple of Dub. 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

weiße Schlange, Polarkreis, Flügel im Granit, rosa Wehmut im Eisblock, Sperrzonen um das Geheimnis, Herzklopfen Meilen aus Entfernung, Windketten hängend am Highway, flammende Granate aus Zorn und die Schnecke mit dem tickenden Gepäck der Gottzeit. Welche Finsternisse hinterm Augenlid angeglänzt von der explodierenden Abendsonne des Heimwehs. Strandgut mit dem Seezeichen, königlich schlafbewachsen. Schiffbruch, Hände aus den Wellen, fliehende Versuche, Gott zu fangen. Bußweg umarmend, Meilensteine aus Meer. Oh, keine Auskunft ohne Tod. Keine Auskunft ohne Tod. Keine Auskunft.

Wenn der Atem die Hütte der Nacht errichtet hat und ausgeht, seinen wehenden Himmelsort zu suchen, und der Leib, der blutende Weinberg, die Fässer der Stille angefüllt hat, die Augen übergegangen sind in das sehende Licht, wenn ein jedes sich in sein Geheimnis verflüchtigte und alles doppelt getan ist. Geburt, alle Jakobsleitern der Todesorgeln hinaufsinkt, dann zündet ein schönes Wettergeleucht die Zeit an.

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Grenzpunkt 0. 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Mit den Gedichten der Nelly Sachs. Und dem Basic Dub von Rhythm and Sound. Rhythm and Sound. Rough Way. Diversion. Rough Way.

Lange haben wir das Lauschen verlernt. Hatte er uns gepflanzt, einst zu lauschen, wie Dünengras gepflanzt am ewigen Meer, wollten wir wachsen auf feisten Triften, wie Salat im Hausgarten stehen. Wenn wir auch Geschäfte haben, die weit fortführen von seinem Licht, wenn wir auch das Wasser aus Röhren trinken und es erst sterbend naht unserem ewig dürstenden Mund, wenn wir auch auf einer Straße schreiten, darunter die Erde zum Schweigen gebracht wurde von einem Pflaster, verkaufen dürfen wir nicht unser Ohr. Oh, nicht unser Ohr dürfen wir verkaufen. 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Und ihr werdet hören, durch den Schlaf hindurch, werdet ihr hören, wie im Tode das Leben beginnt.

verwunschen ist alles zur Hälfte. Abwärts wandert das Licht ins Hintergründige. Kein Messer schuppt die Nacht. Trost wohnt weit hinter der Narbe aus Heimweh. Vielleicht, wo anderes Grün mit Zungen redet und die Meere sich zeitlos überlassen. Ausfährt im Sterben der Rätsel Kometenschweif, leuchtet, wenn die Seele sich heimtastet an seinem Geländer. Wohl weiden Kühe im Vordergrund, Klee duftet Honig und der Schritt begräbt Engelsvergessenes. 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Auf der Straße rasselt Milch in Kannen für alle, die den Tod als letzten Geschmack saugen. Die Lachmöwe über dem Wasser hat noch einen Tropfen Wahnsinn vom hinter dem Waldleben behalten. Melusine. 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

zwischen deinen Augenbrauen steht deine Herkunft, eine Chiffre aus der Vergessenheit des Sandes. Du hast das Meerzeichen hingebogen, verrenkt im Schraubstock der Sehnsucht. Du säst dich mit allen Sekundenkörnern in das Unerhörte. Die Auferstehung deiner unsichtbaren Frühlinge sind in Tränen gebadet. Der Himmel übt an dir Zerbrechen. Du bist in der Gnade.

Du, in der Kerbe des Jahrhunderts gewiegt, wo Zeit mit gesträubten Flügeln fassungslos ertrinkt in der Überschwemmung deines maßlosen Untergangs.

Das ist der Flüchtlinge reißende Flucht in die Fallsucht, den Tod. Das ist der Sternfall aus magischer Verhaftung, der Schwelle, des Herdes, des Brots. Das ist der schwarze Apfel der Erkenntnis, die Angst, erloschene Liebessonne, die raucht. Das ist die Blume der Eile, schweißbetropft. Das sind die Jäger aus Nichts, nur aus Flucht. Das sind Gejagte, die ihre tödlichen Verstecke in die Gräber tragen. Das ist der Sand, erschrocken, mit Gelanden des Abschieds. Das ist der Erdevorstoß ins Freie, ihr stockender Atem in der Demut der Luft. In der Demut der Luft. 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

Wie viele ertrunkene Zeiten im rauschenden Schlepptau des Kinderschlafes steigen ein auf hoher See in die duftende Kajüte, spielend auf mondenen Gebeinen der Toten. Wenn die Jungfrau mit der Nacht gesprenkelten Sonnenlimone hineinblendet, aus Schiffsuntergang. Hilflos auf und zu schlagen der Augenblicke Schmetterlingstüren, unverschließbar für die goldenen Lanzen, die Mordbränden in das blutende Schlachtfeld der Kinderangst. Was für Umwege sind zu gehen, für Herzschritte, bevor endlich das Erinnerungsboot, das Tagfahrende, erreicht ist. Wie viele traumumspülte Grenzen der Erde sind auszuziehen, bis Musik kommt. Von einem fremden Gestirn. Wie viele todkranke Eroberungen müssen sie machen, ehe sie heimkehren, Mondmilch im Munde in die schreiende Luft ihrer hell bewimpelten Kinderspielplätze. Wie viele ertrunkene Zeiten im rauschenden Schlepptau des Kinderschlafes steigen ein auf hoher See in die duftende Kajüte, spielend auf mondenen Gebeinen.

Thron will Äußerstes auswandern. Das Herz des Wassers und des Feuers dämonisch verwundertes Licht. Die blühenden Geburten der Erde und Luft, die singend den Atem verlässt. Sehnsucht ist der Herrscher, der unsichtbare Adler zerreißt seine Beute, trägt sie nach Haus. Aber die Sonnenblume entzündend die Wände hebt vom Boden, die mit der Seele reden im Dunkeln, schon Fackeln für eine andere Welt, mit Haaren wachsend bis über den Tod. Und draußen Finkenschlag und die Zeit in der Glorie gehend farbig und die Blume wachsend vom Menschen ans Herz. Böses reift in die Kälte, schwarze Traube, verrufene, schon gepresst zum Wein, schon gepresst zum Wein, schwarze Traube, verrufene. Well, well, well, well, meine verrufenen Droogies, ihr wart im Grenzpunkt Null. Und mit euch war die lebende Repetiermaschine Rex Jorswick. Und mit uns waren die Gedichte der unglaublichen, der unvergessenen Nelly Sachs. Aus dem Band Fahrt ins Staublose. Grenzpunkt Null, eine ständige Einrichtung für akustische Freelancer. Irgendwo steht immer ein Grenzpunkt Null, den es zu erreichen gilt. Das war's für heute. Bis später im Äther. Und noch ein Countertenor. Fürs angedeutete Finale. 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